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Schlachten gibt's nämlich auch, wo keine Kugeln fliegen. Verwunden kann man sich nicht nur in euren Kriegen, nicht nur in euren Kriegen. Sagt nur nicht, dass ich vergaß, meinen Brüdern Trost zu spenden. Alles, was ich je besaß, gab ich weg mit vollen Händen. War es viel?